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Ich muss einen neuen Anzug von Cerutti haben. 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
2: Im Studio Colin Mock. Deutschland steht nach einem 2:1-Sieg gegen die Elfenbeinküste vorzeitig in der K.O.-Phase der WM. Mann des Spiels war Dennis Undaff. Als Einwechselspieler schoss er nach dem Pausenrückstand beide deutschen Tore. Er sagte nach dem Spiel im ZDF:
3: Wie ich das mache? Keine Ahnung. Ich stehe richtig. Versuche mein Selbstbewusstsein auf den Platz zu bringen. Weiß, dass ich in jedem Spiel treffen kann. Vor allem mit den überragenden Mitspielern sowieso. Die machen es mir einfach und ja, versuche einfach nur da zu sein.
2: Weil sich Curaçao gegen Ecuador einen Punkt erkämpft hat, ist Deutschland außerdem auch Festgruppensieger. Außerdem haben die Niederlande 5:1 gegen Schweden gewonnen. Dienstag will die Rentenkommission der Bundesregierung ihre Vorschläge unterbreiten. Jetzt sind erste Details durchgesickert. Eine Rente mit 70 soll erst in den 2090er Jahren eingeführt werden, berichten ARD und Bild am Sonntag. Außerdem sollen auch Beamte in die Rentenversicherung eingegliedert werden. Das Wohngeld soll gekürzt werden. Sehr bitter, aber nicht anders machbar, sagt Bauministerin Huberts. Sie verteidigte die Pläne in der Rheinischen Post. Mehr von Hanna Messerschmidt.
4: Die SPD-Politikerin begründet die Einschnitte mit der schwierigen Haushaltslage. Die Kürzungen beim Wohngeld werden alle bisherigen Empfänger betreffen, sagt sie. Ein Drittel der Haushalte wird künftig komplett leer ausgehen. Betroffen sind unter anderem Wohngeldempfänger, die wegen ihres Einkommens bisher gerade noch antragsberechtigt sind. Durch die Einschnitte könnten Bund und Länder 2 Milliarden Euro einsparen.
2: Der Iran hat die Straße von Hormuz eigenen Angaben nach wieder für den Schiffsverkehr gesperrt. Das Regime in Teheran reagiert auf israelische Angriffe im Libanon. In einem Rahmenabkommen mit den USA war ein Ende der israelischen Attacken Bedingung für weitere Verhandlungen. Solarstrom hat in Deutschland in den letzten Jahren fossile Energieimporte im Wert von mehr als 20 Milliarden Euro ersetzt. Das hat der Bundesverband Solarwirtschaft ausgerechnet. Laut einer YouGov-Umfrage sind im Übrigen 7 von 10 Deutschen dafür, die erneuerbaren Energien weiter auszubauen.
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5: Mit KI-Support. Meist klar startet der Morgen, nur im Westen ist schon kräftiger Regen mit Gewittern unterwegs und zieht Richtung Mitte. Tagsüber bleibt's im Norden überwiegend trocken, sonst wird's erst nochmal freundlich, bevor später von der Mitte aus mehr Schauer und Gewitter hochgehen, teils heftig. Dazu wird's richtig heiß mit 32 bis 38 Grad. Morgen erst viel Sonne, dann wieder einzelne Gewitter, maximal 38 Grad.

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1: Hey! Dies ist die tragische Geschichte eines verkorksten Liedes. Ich ging damals frohen Mutes ins Studio und nahm mein selbstverfasstes Lied auf. Ein Lied so recht für junge Menschen von heute. Doch dann kam ein Produzent und entfernte alle Worte, die seiner Meinung nach jugendgefährdend oder zweideutig wären. Hier ist das Ergebnis.

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2: Im Studio Colin Mock. Deutschland steht nach einem 2:1-Sieg gegen die Elfenbeinküste vorzeitig in der K.O.-Phase der WM. Mann des Spiels war Dennis Undaff. Als Einwechselspieler schoss er nach dem Pausenrückstand beide deutschen Tore. Er sagte nach dem Spiel im ZDF:
3: Wie ich das mache? Keine Ahnung. Ich stehe richtig. Versuche mein Selbstbewusstsein auf den Platz zu bringen. Weiß, dass ich in jedem Spiel treffen kann. Vor allem mit diesen überragenden Mitspielern sowieso. Die machen es mir einfach und ja, versuche einfach nur da zu sein.
2: Weil sich Curaçao gegen Ecuador einen Punkt erkämpft hat, ist Deutschland außerdem auch Festgruppensieger. Außerdem haben die Niederlande 5:1 gegen Schweden gewonnen. Dienstag will die Rentenkommission der Bundesregierung ihre Vorschläge unterbreiten. Jetzt sind erste Details durchgesickert. Eine Rente mit 70 soll erst in den 2090er Jahren eingeführt werden, berichten ARD und Bild am Sonntag. Außerdem sollen auch Beamte in die Rentenversicherung eingegliedert werden. Das Wohngeld soll gekürzt werden. Sehr bitter, aber nicht anders machbar, sagt Bauministerin Huberts. Sie verteidigte die Pläne in der Rheinischen Post. Mehr von Hanna Messerschmidt.
4: Die SPD-Politikerin begründet die Einschnitte mit der schwierigen Haushaltslage. Die Kürzungen beim Wohngeld werden alle bisherigen Empfänger betreffen, sagt sie. Ein Drittel der Haushalte wird künftig komplett leer ausgehen. Betroffen sind unter anderem Wohngeldempfänger, die wegen ihres Einkommens bisher gerade noch antragsberechtigt sind. Durch die Einschnitte könnten Bund und Länder 2 Milliarden Euro einsparen.
2: Der Iran hat die Straße von Hormuz eigenen Angaben nach wieder für den Schiffsverkehr gesperrt. Das Regime in Teheran reagiert auf israelische Angriffe im Libanon. In einem Rahmenabkommen mit den USA war ein Ende der israelischen Attacken Bedingung für weitere Verhandlungen. Solarstrom hat in Deutschland in den letzten Jahren fossile Energieimporte im Wert von mehr als 20 Milliarden Euro ersetzt. Das hat der Bundesverband Solarwirtschaft ausgerechnet. Laut einer YouGov-Umfrage sind im Übrigen 7 von 10 Deutschen dafür, die erneuerbaren Energien weiter auszubauen.
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5: Mit KI-Support. Meist klar geht's in den Morgen, aber im Westen wird's schon nass mit kräftigem Regen und Gewittern. Das zieht rüber Richtung Mitte. Tagsüber bleibt's oft sonnig und richtig heiß, im Norden etwas angenehmer, dazu kommen ab und zu Schauer und Gewitter durch, später auch in den Bergen. Die Höchstwerte liegen zwischen 24 und 38 Grad. Morgen erst wieder viel Sonne, dann in der Mitte und im Süden öfter Gewitter, maximal bis 38 Grad.

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2: Im Studio Colin Mock. Deutschland steht nach einem 2:1-Sieg gegen die Elfenbeinküste vorzeitig in der K.O.-Phase der WM. Mann des Spiels war Dennis Undaff. Als Einwechselspieler schoss er nach dem Pausenrückstand beide deutschen Tore. Er sagte nach dem Spiel im ZDF:
3: Wie ich das mache? Keine Ahnung. Ich stehe richtig. Versuche mein Selbstbewusstsein auf den Platz zu bringen. Weiß, dass ich in jedem Spiel treffen kann. Vor allem mit diesen überragenden Mitspielern sowieso. Die machen es mir einfach und ja, versuche einfach nur da zu sein.
2: Weil sich Curaçao gegen Ecuador einen Punkt erkämpft hat, ist Deutschland außerdem auch Festgruppensieger. Außerdem haben die Niederlande 5:1 gegen Schweden gewonnen. Dienstag will die Rentenkommission der Bundesregierung ihre Vorschläge unterbreiten. Jetzt sind erste Details durchgesickert. Eine Rente mit 70 soll erst in den 2090er Jahren eingeführt werden, berichten ARD und Bild am Sonntag. Außerdem sollen auch Beamte in die Rentenversicherung eingegliedert werden. Das Wohngeld soll gekürzt werden. Sehr bitter, aber nicht anders machbar, sagt Bauministerin Huberts. Sie verteidigte die Pläne in der Rheinischen Post. Mehr von Hanna Messerschmidt.
4: Die SPD-Politikerin begründet die Einschnitte mit der schwierigen Haushaltslage. Die Kürzungen beim Wohngeld werden alle bisherigen Empfänger betreffen, sagt sie. Ein Drittel der Haushalte wird künftig komplett leer ausgehen. Betroffen sind unter anderem Wohngeldempfänger, die wegen ihres Einkommens bisher gerade noch antragsberechtigt sind. Durch die Einschnitte könnten Bund und Länder 2 Milliarden Euro einsparen.
2: Der Iran hat die Straße von Hormuz eigenen Angaben nach wieder für den Schiffsverkehr gesperrt. Das Regime in Teheran reagiert auf israelische Angriffe im Libanon. In einem Rahmenabkommen mit den USA war ein Ende der israelischen Attacken Bedingung für weitere Verhandlungen. Solarstrom hat in Deutschland in den letzten Jahren fossile Energieimporte im Wert von mehr als 20 Milliarden Euro ersetzt. Das hat der Bundesverband Solarwirtschaft ausgerechnet. Laut einer YouGov-Umfrage sind im Übrigen 7 von 10 Deutschen dafür, die erneuerbaren Energien weiter auszubauen.
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5: Mit KI-Support. Meist klar geht's in den Morgen, aber im Westen wird's schon nass mit kräftigem Regen und Gewittern. Das zieht rüber Richtung Mitte. Tagsüber bleibt's oft sonnig und richtig heiß, im Norden etwas angenehmer, dazu kommen ab und zu Schauer und Gewitter durch, später auch in den Bergen. Die Höchstwerte liegen zwischen 24 und 38 Grad. Morgen erst wieder viel Sonne, dann in der Mitte und im Süden öfter Gewitter, maximal bis 38 Grad.

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1: Hey! Jetzt ein sehr ruhiges Werk. Das heißt, es beherbergt nur zwei Griffe in sich. Ich habe eine Woche gebraucht, um die Griffe zu finden. 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
3: Alle Hits des Jahres 1970 aus den offiziellen englischen Charts. Und wir sind inzwischen in der 13. Sendung angekommen. Von den 231 Hits habe ich schon jede Menge gespielt. Ich wag's gar nicht auszurechnen. Wir sind jetzt jedenfalls auf dem Platz 43 gelandet. Und ich glaube, da hat jemand angeklopft. Dave Edmunds, I Hear You Knocking.

I Hear You Knocking, das war Dave Edmunds. Bei 13 Wochen Laufzeit war er alleine 5 Wochen auf Platz 1, also ein großer Hit. Weiter geht's mit Canned Heat, die waren 15 Wochen dabei, haben aber nur den Platz 2 erreicht. Und ihr Titel Let's Work Together ist auf unserem Platz 2.

Let's Work Together, das war Canned Heat. Weiter geht's mit den Kings. Die waren 14 Wochen dabei und haben auch den Platz 2 erreicht mit Lola, Platz 41.

Das waren die Kings mit ihrem größten Hit des Jahres, Lola. Platz 40, da haben wir Jimmy Ruffin. 16 Wochen war er in den Charts, Platz 8 hat er erreicht. Farewell is a Lonely Sound.

Farewell is a Lonely Sound. Das war Jimmy Ruffin. Und es geht weiter mit Desmond Dekker and the Aces. 15 Wochen waren sie in den Charts und den Platz 2 haben sie geschafft. You can get it if you really want. Ja, das kann man sich ja mal zu Herzen nehmen. Platz 39.

You can get it if you really want. Das war Desmond Dekker. Weiter geht's mit Smokey Robinson and the Miracles. 14 Wochen waren sie in den Charts.

Smokey Robinson and the Miracles mit Tears of a Clown. Der nächste Titel wird gerne mit den Animals verbunden, House of the Rising Sun. 16 Wochen in den Charts, Platz 4 erreicht und hier kommt die Version von Frigid Pink, Platz 37.

Und das ist natürlich was echt Historisches. Das ist der Rising Sun Blues von Clarence Ashley und Gwen Foster aus dem Jahr 1933. Ganz eindeutig die Vorlage für House of the Rising Sun von Frigid Pink. Der Sound war ein bisschen anders. Weiter geht's mit Status Quo. 17 Wochen in den Charts, Platz 12 erreicht. Down the Dustpipe heißt ihr Titel auf unserem Platz 36.

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Ein bisschen Happy Sound, das kann ja auch mal sein. Das war Cliff Richard. 16 Wochen war er in den Charts, Platz 6 hat er erreicht mit Goodbye Sam, Hello Samantha. Das war der Platz 35. Davor hatten wir Status Quo mit Down the Dustpipe. Ray Stevens kommt als nächster, auch der war 16 Wochen dabei. Auch der hat den Platz 6 erreicht. Everything is Beautiful ist sein Titel auf unserem Platz 34. Jeez.

Ray Stevens, Everything is Beautiful mit einem Kinderchor. Weiter geht's mit den Carpenters. 17 Wochen waren sie in den Charts, Platz 6 erreicht. They Long to Be Close to You heißt ihr Titel, auf unser Platz 33.

Close to You, eine Komposition von Burt Bacharach und Hal David in der Aufnahme von Dionne Warwick von 1963. Die Carpenters haben dann ihren Hit in diesem Jahr 70 geschafft. Weiter geht's mit Don Faden, sein Titel Indian Reservation. 16 Wochen in den Charts, Platz 3 erreicht, das ist unser Platz 32.

Indian Reservation, offensichtlich immer noch ein heikles Thema für die Amerikaner. Das war Don Farden. Und nun kommen nochmal die Jackson 5. 15 Wochen waren sie dabei. Platz 4 haben sie erreicht mit I'll Be There. Platz 31.

I'll Be There, das waren The Jackson 5, natürlich mit Michael Jackson. Und sie hatten 4 Hits in diesem Jahr in den Charts, das war hier ihr größter in diesem Jahr. Peter, Paul und Mary stehen als nächstes auf der Liste. 16 Wochen waren sie in den Charts, Platz 2 haben sie erreicht, Leaving on a Jet Plane, unser Platz 30.

Und mal wieder eine Hörprobe des Originals Leaving on a Jet Plane. Das war John Denver von 1966. Peter, Paul und Mary hatten dann ihren Hit 1970. Und jetzt kommen nochmal zwei Titel, die punktemäßig dicht zusammensitzen im Doppelpack. Da haben wir einmal Dana, 16 Wochen war sie in den Charts, Platz 1 erreicht mit All Kinds of Everything. Und danach Black Sabbath mit Paranoid, 17 Wochen dabei, Platz 4 erreicht. Das sind jetzt die Plätze 29 und 28.

0: Wieder mal ein Kontrastprogramm zum Abschluss dieser Sendung. Black Sabbath mit Paranoid und davor Dana mit All Kinds of Everything. Und damit ist die Sendung schon am Ende und ich sage tschüss, bis zum nächsten Mal.
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2: Im Studio Colin Mock. Deutschland steht nach einem 2:1-Sieg gegen die Elfenbeinküste vorzeitig in der K.O.-Phase der WM. Mann des Spiels war Dennis Undaff. Als Einwechselspieler schoss er nach dem Pausenrückstand beide deutschen Tore. Er sagte nach dem Spiel im ZDF:
3: Wie ich das mache? Keine Ahnung. Ich stehe richtig. Versuche mein Selbstbewusstsein auf den Platz zu bringen. Weiß, dass ich in jedem Spiel treffen kann. Vor allem mit diesen überragenden Mitspielern sowieso. Die machen es mir einfach und ja, versuche einfach nur da zu sein.
2: Weil sich Curaçao gegen Ecuador einen Punkt erkämpft hat, ist Deutschland außerdem auch Festgruppensieger. Außerdem haben die Niederlande 5:1 gegen Schweden gewonnen. Dienstag will die Rentenkommission der Bundesregierung ihre Vorschläge unterbreiten. Jetzt sind erste Details durchgesickert. Eine Rente mit 70 soll erst in den 2090er Jahren eingeführt werden, berichten ARD und Bild am Sonntag. Außerdem sollen auch Beamte in die Rentenversicherung eingegliedert werden. Das Wohngeld soll gekürzt werden. Sehr bitter, aber nicht anders machbar, sagt Bauministerin Huberts. Sie verteidigte die Pläne in der Rheinischen Post. Mehr von Hanna Messerschmidt.
4: Die SPD-Politikerin begründet die Einschnitte mit der schwierigen Haushaltslage. Die Kürzungen beim Wohngeld werden alle bisherigen Empfänger betreffen, sagt sie. Ein Drittel der Haushalte wird künftig komplett leer ausgehen. Betroffen sind unter anderem Wohngeldempfänger, die wegen ihres Einkommens bisher gerade noch antragsberechtigt sind. Durch die Einschnitte könnten Bund und Länder 2 Milliarden Euro einsparen.
2: Der Iran hat die Straße von Hormuz eigenen Angaben nach wieder für den Schiffsverkehr gesperrt. Das Regime in Teheran reagiert auf israelische Angriffe im Libanon. In einem Rahmenabkommen mit den USA war ein Ende der israelischen Attacken Bedingung für weitere Verhandlungen. Solarstrom hat in Deutschland in den letzten Jahren fossile Energieimporte im Wert von mehr als 20 Milliarden Euro ersetzt. Das hat der Bundesverband Solarwirtschaft ausgerechnet. Laut einer YouGov-Umfrage sind im Übrigen 7 von 10 Deutschen dafür, die erneuerbaren Energien weiter auszubauen.
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5: Mit KI-Support. Viel Sonne ist heute Vormittag schon am Start, aber von Westen her kommen schnell Schauer und Gewitter rein. Im Lauf des Tages wird's dann auch in der Mitte und später Richtung Osten und Süden immer wieder kräftig nass. Dazwischen bleibt's oft schwül und richtig heiß mit 32 bis 38 Grad. Im Norden eher 24 bis 29. Morgen erst nochmal viel Sonne, später wieder einzelne Schauer und Gewitter, maximal bis 38 Grad.

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Musik von The Sweet und von Susi Quadro aus dem Monat Oktober 1973. So, wir bleiben jetzt noch eine Liedlänge in diesem Monat, in diesem Jahr, im Jahr 1973. Und da haben wir jetzt die Gruppe Wizard mit Angel Fingers. Und das war ein damaliger Neueinsteiger in der Single-Hit-Parade. Und damals schaffte es Wizard auf Platz 36. Glamrock at its best. Und das ist nach See My Baby Jive der zweite große Hit der Gruppe Wizard. Ja, leider war der Erfolg aber nur von kurzer Dauer. Trotzdem super Nummer. Hier sind sie. Hier ist Wizard und Angel Fingers.

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0: Im Juli 1973 auf Platz Nummer 8 in den deutschen Single Charts. Das war Tin Lizzy mit Whiskey in the Jar. Aus dem gleichen Monat kommt ein One-Hit-Wonder von B.W. Stevenson, der da heißt My Maria. Ja, ein sehr alter, in Vergessenheit geratener Hit der frühen 70er Jahre. B.W. Stevenson hatte damit in den USA einen Nummer 9 Hit und er hatte insgesamt 4 Songs in den Charts, aber My Maria blieb sein einziger Top 40 Hit. Ein toller Country-Rock-Sound. Das ist unser heutiger One-Hit-Wonder. Ja, B.W. Stevenson, ganz früh gestorben, nach einer Herzoperation 1988, war gerade mal 38 Jahre alt.
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0: Das nenne ich ein Musikprogramm. Auch ohne Hörgerät die reinste Freude.
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Wenn man in den 70er Jahren nach den erfolgreichsten deutschen Musikern Ausschau hält, dann trifft man zwangsläufig irgendwann auf die Scorpions. Die Scorpions entwickeln ihren ganz persönlichen musikalischen Stil in den 70ern und singen von Anfang an auf Englisch. Ihr Debütalbum damals, das hieß Lonesome Crow und das ist noch so ein bisschen von experimentellem Psychedelic Rock geprägt, aber schon bald danach bevorzugen sie härtere Klänge. Dass die Männer aus Hannover auch die Rockballade beherrschen, das beweisen sie mit Hits wie zum Beispiel Holiday von 1979. Die erfolgreichsten deutschen Musiker der 70er Jahre.

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Wir sind im Februar 1979, eine Nummer 8 aus den deutschen Single Charts, haben wir gerade gehört. Die Gruppe Exil mit Kiss You All Over war auch der Soundtrack in dem Film Die unglaublichen Abenteuer des Guru Jakob. So, gleicher Monat, gleiches Jahr, Februar 1979. Wir kommen zum Platz 4 der deutschen Single-Hitparade und damit zu unserem Kultschlager für diese Ausgabe. Und da haben wir heute einen extrem witzigen Schlager, heute auch noch ein Knaller. Übrigens, Jürgen von der Lippe war bei dieser Truppe mit dabei. Natürlich geht es um die Kreuzberger Nächte und die Gebrüder Blattschuss. Ulkiges Lied, in dem es ums Saufen und Besoffensein geht, mit genügend Atü auf dem Kessel, wird dieser Song zum Hit und begeistert die Menge. 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

0: Abend lang. Zum Mitsingen. Erst fangen sie ganz langsam an.
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1: So, liebe Musikfreunde, das war schon wieder für den Moment. Das war Gutes von gestern. Ich sage Dankeschön fürs Einschalten, freue mich auf die nächste Sendung. Tschüss und bye bye, sagt Carsten Weidenfeld.

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3: Moin moin allerseits und herzlich willkommen bei der 70er-Jahre-Show. Mein Name ist Thorsten Schmidt und heute geht es um Coverversionen. Coverversionen aus den 70ern und Coverversionen, bei denen man manchmal das Original nicht mehr erkennt.

Ja, so klang die Originalversion von Cry Me a River von Julie London 1955. Und das hat Joe Cocker daraus gemacht 1970. Und er hat damals diesen Song im Beat Club vorgestellt. Das hat allerdings nicht viel genützt. Es gab keine Notierung in der deutschen Hitparade für Joe Cocker und Cry Me a River. Aber immerhin Platz 13 in den Niederlanden und Platz 15 in Belgien. Von Platz 11 in den USA ganz zu schweigen. Das Schicksal von Joe Cockers Cry Me a River teilen fast alle Coverversionen in dieser Sendung. Sie wurden keine Hits, zumindest bei uns in Deutschland nicht. Und so manches Mal haben das die Musiker schon im Voraus gewusst und sie haben ihre Aufnahme gar nicht erst auf einer Single veröffentlicht, sondern nur auf einer Langspielplatte. Die erfolgreichste LP von Creedence Clearwater Revival war Cosmos Factory von 1970. Eine LP vollgespickt mit Hits aus der Feder ihres Sängers John Fogerty und mit einer Coverversion. Und das war ein alter Song von Roy Orbison, Ubi Dubi. Hey, baby, jump over.

Niemand weiß so recht, was David Bowie geritten hat. Nach den drei erfolgreichen und bahnbrechenden Alben Hunky Dory, Ziggy Stardust und Aladdin Sane ein Album nur mit Coverversionen herauszubringen. Auf der LP Pin-Ups befanden sich offenbar seine Lieblingssongs aus den 60ern. Immerhin keine Greatest Hits der 60s, sondern Songs von Pink Floyd, von den Who, den Pretty Things und den Kings. Und eben jene Sorrow im Original von den McCoys. In England hatten die Mercies den Hit mit Platz 4 in den britischen Charts. Und für David Bowie wurde Sorrow der einzige Song aus diesem Album, der zu Hitparaden-Ehren kam. Immerhin eine Nummer 1 in Australien, eine Nummer 3 in England und Platz 39 bei uns. Auch dem großen Bob Dylan, der so viele Songs komponiert hat und dessen Songs so häufig gecovert wurden, auch Bob Dylan ist mal nichts Eigenes mehr eingefallen. Und das war ebenfalls in diesem Jahr 1973. Da hat auch er ein Album mit Coverversionen aufgenommen. Das hieß schlicht und einfach Dylan. Und man fand darauf Songs von Joni Mitchell, von Sammy Davis Jr. und gleich zwei Songs von Elvis Presley. Und einer der beiden enthält ein bisschen Selbstkritik. Warum nur habe ich dieses Album aufgenommen? 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

Susi Quadro coverte die Everly Brothers 1977 für ihr Album Agrophobia. Aber da war es mit ihrer aggressiven Rockphase schon vorbei und sie schwamm in Richtung Popwelle. Und das ja durchaus erfolgreich. Marianne Faithfull hatte einen Riesenhit mit The Ballad of Lucy Jordan und dabei hat man gerne übersehen, dass auch das eine Coverversion war. Das Original kam von Dr. Hook and the Medicine Show und war ein völliger Flop und deshalb hören wir die Marianne auf Platz 5 in Deutschland. Yeah.

Dr. Hook ohne seine Mediziner und damit auch leider ohne seinen anarchischen Witz, aber immerhin ganz nett und erfolgreich. Walk Right In stammt aus den 30ern, wurde in den 50er und 60er Jahren zigmal gecovert und stand 1977 fünf Wochen lang auf Platz 1 in Australien in der Version von Dr. Hook. Auch John Lennon hat ein Album mit Coverversionen aufgenommen, mit seinen Lieblingssongs aus Teenagertagen in Liverpool. Das Album erschien 1975 und hieß passenderweise Rock'n'Roll. Zwei Songs von Chuck Berry sind dabei und gleich vier von Little Richard. Und wir hören Slippin' and Slidin' von John Lennon und anschließend gleich Brown Sugar von Little Richard.

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4: Coverversionen aus den 70ern stehen heute auf meinem Programmzettel. Unter Mikrofon ist immer noch Thorsten Schmidt. Ja, und ich sammle Coverversionen seit vielen, vielen Jahren und ich weiß eigentlich gar nicht so recht, warum. Besonders haben mich immer die Coverversionen interessiert, die keine bloßen Kopien des Originals waren, sondern mit einer ganz eigenen Note des Interpreten zu eigenen Interpretationen fanden. Und da haben wir ja schon einige gehört in dieser Sendung. Und es ist sicherlich eine ganz gute Idee, die zweite halbe Stunde mit den Rolling Stones einzuläuten. Die Stones haben ja durchaus auch mal den einen oder anderen Song gecovert und von den Temptations gleich deren zwei. Ain't Too Proud to Beg vom Album It's Only Rock'n'Roll und Just My Imagination vom Album Some Girls. Tja, schwere Entscheidung. Die Qual der Wahl fiel auf Ain't Too Proud to Beg von den Rolling Stones.

Die Rolling Stones coverten die Temptations und da war der folgende Song nahezu unausweichlich. Die Temptations mit Papa Was a Rolling Stone. Das war wohl ihr größter Hit, aber die Temptations waren nicht die Originalinterpreten. Sie hatten diesen Song von ihrer Soul-Konkurrenz gemopst, von den Undisputed Truths. Die hatten mit diesem Song einen riesen Flop und die Temptations machten daraus einen riesen Hit. Wir bleiben bei Rock und Soul und bei einem Klassiker von Ike und Tina Turner. 1970 war das, da haben sich die Supremes und die Four Tops zusammengetan. Drei Sängerinnen und vier Sänger. Und sie haben sich wohl gedacht, zusammen sind wir unschlagbar. Sie nahmen ein gemeinsames Album auf und das nannten sie The Magnificent Seven, die glorreichen Sieben. Tja, ganz so viel Gloria kam nicht dabei raus, aber immerhin eine erfolgreiche Single-Auskopplung. River Deep, Mountain High kam in England auf Platz 11 und in den Niederlanden auf Platz 25.

Everybody's Talking, diesen Song kennen wir von Harry Nilsson. Das war sein erster großer Hit mit Platz 6 in den USA im Jahr 1968. Der Originalinterpret war allerdings der Komponist Fred Neil, aber von dem haben wir nie wieder was gehört. Aber sein Song Everybody's Talking wurde dutzende Male gecovert und wir hörten Bill Withers mit seiner Coverversion aus dem Jahr 1971. Coverversionen aus den 70ern, das war das Thema dieser Stunde und diese Stunde ist fast schon wieder vorbei und alles, was wir gehört haben, das steht auf der Playliste und diese Playliste gibt es im Internet unter www.musikausstudiobremen.de und dort findet ihr dann weitere Informationen über die gespielten Songs. Und zu guter Letzt gibt's ein Cover von Van Halen. You're No Good stammte von Dede Warwick. Den Hit in Europa räumten allerdings die Swinging Blue Jeans ab. Mit Platz 3 in England 1964. Und Van Halen haben diesen Song wieder ausgegraben für ihr Album Van Halen 2. Und damit verabschiede ich mich und wünsche euch eine wunderschöne Woche. Mein Name ist Thorsten Schmidt und ich sage wie immer Tschüss und bis bald.

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2: Und damit hallo und herzlich willkommen zur 24. Ausgabe von C60 mit Musik, die früher wirklich im Radio lief. Früher, das ist in diesem Falle der Juni des Jahres 1978 und die Mitschnitte auf meiner alten Kassette dürften wieder einmal aus dem Vormittagsmagazin des NDR stammen. Tja, und der erste Titel, der erreichte in der Originalversion Anfang 1975 die Nummer 1 in den Singlecharts in Amerika. Der Titel kam von Neil Sedaka und hieß Laughter in the Rain. Doch dies hier ist davon die deutsche Version.

Einige Mitglieder dieser Gruppe haben später auch Soloaufnahmen gemacht, beispielsweise Christina Harrison, Gitta Walter und Timothy Touchton. Am erfolgreichsten war aber Peter Hedrich unter dem Namen Peter Kent. Gemeinsam waren sie zwischen 1973 und 76 viermal in den Diskothekencharts und in den Funkcharts in Deutschland platziert, aber nicht mit dieser Single. Die erschien im Jahre 1975 und hieß Sie kommt noch heut. Aber dies hier war davon die Rückseite, beide Titel auch zu finden auf ihrem Album Sing, Sing, Sing. Das war die Love Generation und Lacht dem Regen ins Gesicht. Das Konzeptalbum Jeff Wayne's Musical Version of the War of the Worlds erschien Anfang Juni 1978, war also damals noch ganz frisch als, ich glaube, Lutz Ackermann, der Doppel-LP einen Block im Vormittagsmagazin NDR 2 von 9 bis halb 1 gewidmet hat. Er hat damals einige Titel aus dem Album gespielt, mitgeschnitten habe ich aber nur Thunderchild.

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Diese Dame, die stammt zwar aus Spanien, lebt aber in Barmstedt und hatte zwischen 1978 und 92 immerhin 10 Charteinträge bei uns in den Singlecharts. Ihr erster und größter Hit, das war 1978 die Nummer 7, Lay Love on You, und davon war dies hier die deutsche Fassung. Und die erreichte immerhin die Nummer 22 in den deutschen Diskothekencharts. Das war Luisa Fernandez und Ein Mann wie du. Daniel Gérard kommt aus Paris in Frankreich und er begann seine Chartkarriere in Deutschland im Jahre 1971 mit einem der größten Hits der 70er Jahre. 15 Wochen auf der Nummer 1. Aber da könnte auch ein bisschen geholfen haben, dass es damals eine deutsche, englische und französische Aufnahme davon gab. Im Radio lief im Juni 1978 die französische Version von Butterfly.

Tja, im Jahre 1978, da war es noch so, dass von bestimmten Radioprogrammen die gesamte Playliste vorher bereits in den Rundfunkzeitschriften abgedruckt wurde, in diesem Falle zumindest die Titel. Ja, und da habe ich dann gelesen, dass am Nachmittag irgendwann zwei bekannte Instrumentalaufnahmen im Radio laufen würden und war ganz erpicht darauf, sie mitzuschneiden. Ja, in beiden Fällen waren das dann nicht die bekannten Originalversionen, sondern zwei aktuellere Einspielungen, aber das war ja auch ganz spannend. Was wir gerade gehört haben, das war das Orchester von Tommy Seebach aus Kopenhagen in Dänemark, der sein Heimatland insgesamt dreimal beim Eurovision Song Contest vertreten hat, nämlich 1979, 81 und 93. Und seine neue Version von Apache von den Shadows, die erschien im Jahre 1977. Im Jahre 78 hingegen, da erschien eine neue Version von Telstar von den Tornadoes, die Interpreten sind Mark und Paul. Die wiederum waren offenbar Mitglied der Band Andromeda, von der zur selben Zeit die Single Starship erschien, ein Titel, der eigentlich die Rückseite von Telstar 78 hätte sein sollen. Man hat sich das Ganze dann aber anders überlegt. Beide Titel wurden auf jeden Fall von Gerhard Paul Kämpfe produziert, der vermutlich dann der Paul bei dieser Aufnahme war. Tja, und der Mark, das war vielleicht Alexander Gordan, denn der hat das Ganze arrangiert und dirigiert. Hier ist Telstar 78.

Ja, ich habe tatsächlich mal gelesen, dass Telstar eine der meistgecoverten Instrumentalhits aller Zeiten sei. Dies hier auf jeden Fall war die Fassung von Mark und Paul aus dem Jahr 1978. 3 Jahre vorher gewann die Gruppe Teach In den Eurovision Song Contest für Holland mit dem Titel Dinge Dong. Und davon lief im Jahre 78 die deutsche Version im Radio.

Jemand beim NDR kam damals auf die Idee, einen Block im Vormittagsmagazin mit Aufnahmen mit Unsinnstiteln zu füllen. Ich weiß nicht, ob Dinge Dong auch schon dazu gehörte, aber auf jeden Fall hat er diesen Titel aus dem Jahre 1972 in dieser Rubrik gespielt. Das war der einzige Hit bei uns für I Novi Angeli aus Italien. Die Platte erreichte die Nummer 40 und heißt Waka Di Waka Du. Ratata ist auch keine Zeile, die sonderlich sinnvoll zu sein scheint, aber es war im Jahre 1970 der Titel des einzigen Verkaufshits bei uns für die Gruppe Rotation aus Berlin und der erreichte die Nummer 32.

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Tja, wenn es um Unsinnstexte geht, dann ist natürlich der Eurovision Song Contest eine Fundgrube. Dies Jahr war Österreichs Beitrag zu der Veranstaltung im Jahre 1977, der aber leider nur den vorletzten Platz belegte. Das waren die Schmetterlinge und Boom Boom Boomerang. 10 Jahre vorher hatte die Gruppe Herman's Hermits aus England ihren größten Hit bei uns. Der hieß No Milk Today und erreichte die Nummer 2.

Tja, noch ein bisschen mehr Musik aus England. In diesem Falle der erste Hit bei uns für die Gruppe mit dem Namen Sailor, ein Titel aus dem Jahre 1976. Es ging hier um A Glass of Champagne. Um Bier hingegen ging es 1963 bei dem größten Hit von Paul Kuhn, denn der heißt Es gibt kein Bier auf Hawaii.

Am Ende meiner alten Kassette ging es thematisch heute offenbar um alkoholische Getränke, denn der letzte Titel heißt Cigarettes, Women and Wine und erschien im Jahre 1973 von der britischen Gruppe Chicory Tip, wie üblich geschrieben von Giorgio Moroder, und die Bridge, die klingt ein bisschen nach Vicky und die starken Männer. Tja, und das war's dann für die 24. Ausgabe von C60. Die nächste Ausgabe folgt in einer Woche und bis dahin sage ich Tschüss.

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4: Moin moin allerseits und herzlich willkommen zur 70er-Jahre-Show. Mein Name ist Thorsten Schmidt und heute geht es mal um die erfolgreichste Band der Welt. Ja, das muss man wohl so sagen, denn bis heute werden Jahr für Jahr mehr Tonträger von den Beatles verkauft als von jeder anderen Band. Am 10. April 1970 gab Paul McCartney das Aus der Beatles bekannt. Kaum einer war wirklich überrascht, aber alle waren geschockt. Die Beatles, die waren Geschichte, aber die Musik der Fab Four, die prägte auch die 70er Jahre. Nur eben nicht als Band, sondern von 4 einzelnen Musikern, die alle 4 ihre Nummer 1 Hits verbuchen konnten. Und darum geht es in dieser Sendung, um die Hits von John, Paul, George und Ringo in den 70ern. Die letzte gemeinsame Single kam erst in die Läden, als die Beatles längst eigene Wege gingen. Und dennoch, oder vielleicht gerade deshalb, bescherte ihnen The Long and Winding Road noch eine weitere Nummer 1 in den USA.

Die Beatles hatten sich also gerade getrennt, als ich ihr allergrößter Fan wurde. Aber zum Glück war die Erfolgsgeschichte von John, Paul, George und Ringo ja noch nicht zu Ende. Und genau darum geht es in dieser Stunde, um die Solo-Hits der Beatles aus den 70er Jahren. Man hatte seinerzeit schon lange gemunkelt, dass sich die erfolgreichste Popband der 60er Jahre trennen könnte. Nicht zuletzt auch deshalb, weil ja schon 3 der 4 Beatles eigene Soloaufnahmen veröffentlicht hatten. Allen voran John Lennon, der hatte bereits zu Beatles-Zeiten 3 experimentelle LPs aufgenommen, dazu einen Konzertmitschnitt Live Peace in Toronto und er hatte auch bereits 3 Singles in den Hitparaden, allerdings nicht unter seinem Namen, sondern als Plastic Ono Band. Und die erfolgreichste dieser 3 Singles, das war Give Peace a Chance und sie wurde zur Hymne der internationalen Studentenbewegung Ende der 60er Jahre mit Platz 4 in der deutschen Hitparade, mit Platz 14 in den USA und Platz 2 in Großbritannien. 1, 2, 3, 4.

Der unzufriedenste Beatle war wohl George Harrison, denn er konnte sich gegen John und Paul nicht durchsetzen und die beiden verhinderten, dass weitere Kompositionen von George auf den Beatles-Platten auftauchten. George Harrison maulte und beschäftigte sich anderweitig, er komponierte Filmmusik für den Film Wonderwall oder experimentierte mit den neuen Synthesizer-Klängen auf der LP Electronic Sound. Und als die Beatles sich trennten, da hatte er so viele Songideen in der Schublade, dass er gleich eine 3-LP-Box veröffentlichte, All Things Must Pass. Und dieses Album, das fand man seinerzeit in jeder Wohngemeinschaft. 3 Langspielplatten in einer Pappschachtel, von der die Ecken immer aufgebrochen waren. Ja, und der große Hit von diesem 3er

einfach immer der nette, fröhliche Schlagzeuger. Aber dann, zu Beginn der 70er Jahre, wurde er der erfolgreichste Solo-Beatle. Zu Beatles Zeiten selbst, da hatte er eine Langspielplatte aufgenommen mit mehr oder weniger gelungenen Coverversionen von den Songs, die seine Mutter mitgesungen hatte, wenn damals das Radio an war in der Küche, beim Abwaschen oder beim Bügeln. Und der kleine Ringo saß daneben und hat getrommelt. Ja, aber dann folgte Hit auf Hit. Und der erste Hit von Ringo Starr, das war It Don't Come Easy im Jahre 71. Platz 5 in Deutschland, Platz 4 in Großbritannien, ebenso wie in den USA.

In der Tat war Paul McCartney der einzige der Fab Four, der nicht schon zu Beatles Zeiten eine Soloplatte veröffentlichte. Aber Paul war auch derjenige, der das Aus der Beatles verkündete am 10. April 1970 und bereits eine Woche später, am 17. April, war sein erstes Soloalbum in den Läden. Also das war sicherlich ein sehr geschicktes Marketing. Auf diesem Soloalbum sind auch einige Songs zu hören, die Paul schon zu Beatles-Zeiten komponiert hatte. So zum Beispiel Teddy Boy, was wir eben gehört haben. Ein Song, der auch von den Beatles bereits aufgenommen wurde und der um ein Haar auf dem Album Let It Be gelandet wäre. John Lennon hatte unmittelbar nach der Trennung der Beatles mehr mit seinen politischen Aktivitäten zu tun als mit Musik, aber dann ein Jahr später, 1971, scharte er einige Musiker um sich, um ein neues Album aufzunehmen, ein Album, welches sein erfolgreichstes wurde und nach meiner Meinung auch sein bestes, Imagine. Und der Titelsong, der wurde zum Welthit und zu einer Hymne der Friedensbewegung und zu einem Riesenhit in Deutschland mit Platz 18, ein Hit auch in den USA auf Platz 3, aber kein Hit in Großbritannien. Und das lag schlicht und einfach darin, dass man vergessen hatte, eine Single davon zu pressen. Offenbar hatte sich die Plattenfirma keinen Hit von diesem Song versprochen. Erst 4 Jahre später kam Imagine in Großbritannien als Single in die Läden und schaffte es dann immerhin noch einmal auf Platz 6, obwohl der Song dann ja schon fast ein Oldie war.

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2: 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Wir sind mal wieder mittendrin in einer 70er-Jahre-Show mit den Hits von John, Paul, George und Ringo aus den 70ern. Und der Mikrofon ist immer noch Thorsten Schmidt. Und zuletzt hörten wir einen weiteren Riesenhit von Ringo Starr, Photograph aus dem Jahre 73. Platz 5 in Deutschland, Platz 8 in Großbritannien und eine weitere Nummer 1 in den USA. George Harrison konnte an den großen Erfolg von My Sweet Lord nie wieder anknüpfen, aber er veröffentlichte im Jahre 73 einen Song, der mich noch weitaus mehr berührt hat, weil all seine Sehnsucht nach Liebe, Frieden und Freiheit mit so viel Herzblut und Leidenschaft zum Ausdruck kommt. Give me love, give me peace on earth.

Paul McCartney musste länger als George und Ringo auf seine Nummer 1 warten. Im Jahre 73 war es dann endlich soweit und mit dieser schönen Ballade My Love kam er an die Spitze der amerikanischen Hitparade. Man höre und staune, John Lennon war weniger erfolgreich als seine drei Kumpels. Von ihm war bislang noch kein Nummer 1 Hit zu vermelden. Und das änderte sich auch nicht mit seinem Album Mind Games im Jahre 74. Da waren viele schöne Songs dabei, aber kein Top-Hit. Und auch der Titelsong Mind Games kam in viele Hitparaden, aber nirgendwo unter die Top 10.

Noch ein Nummer 1 Hit in den USA für Ringo Starr und You're 16. Und das war natürlich eine Coverversion. Das Original, das stammte von Johnny Burnett aus dem Jahre 1960. Paul McCartney hatte in den 70er Jahren eine Band gegründet, die Wings. Und in dieser Band, da gab es viele Umbesetzungen und zeitweise war man nur zu dritt. Paul, seine Ehefrau Linda und der Gitarrist Danny Lane. Und gemeinsam komponierten sie Mull of Kintyre, ein Riesenhit im Jahre 77. Nummer 1 in Deutschland und Nummer 1 in Großbritannien.

John Lennon zog sich 1975 aus der Öffentlichkeit zurück. Er wollte sich fortan als Hausmann mit seinem kleinen Sohn beschäftigen und Yoko Ono kümmerte sich um die Geschäfte. Und dann im Herbst 1980 das Comeback mit diesem Song Startin' Over und mit dem Album Double Fantasy. Das war die 70er-Jahre-Show für heute mit den Solo-Hits der Beatles aus den 70er-Jahren. Und welche das waren, das steht auf der Playliste zu dieser Sendung und die gibt es wie immer im Internet unter www.musikausstudiobremen.de und dort findet ihr dann weitere Informationen über die gespielten Songs. Zu guter Letzt noch die Aufnahme, mit der sich George, Paul und Ringo von ihrem Kumpel John Lennon verabschiedeten, mit Erinnerungen an die gemeinsame Zeit und an die gemeinsamen Erfolge in Liverpool, in Hamburg, in London und überall sonst auf der Welt. All those years ago. Und damit möchte ich mich für heute von euch verabschieden. Mein Name ist Thorsten Schmidt und ich sage wie immer Tschüss und bis bald.

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3: Seid wie immer ganz herzlich willkommen, Historianer. Wir reisen auch heute wieder für die nächste Stunde mit den funkigen Top-Hits ins Zeitalter der End-70s mit Axel Lindner zu Let's Get the Groove, mit den schwarzen Top-Hits dieser Tage, die aber nicht nur damals manchmal als echter Rhythmus-Prüfstein gegolten haben, zumindest mal für den durchschnittlich amerikanischen Pop-Fan. Aber alles, was die schwarze Musikgemeinde damals mit diesem allgegenwärtigen Begriff Funky sich so mühsam erarbeitet hatte, das hat auch seither ein ganz unumstößliches schwarzes Rhythmusverständnis zu bieten. Und so laden wir auch heute wieder unseren schwarzen Buchbegleiter Ricky Vincent hier mit ein, mit einigen Kapiteln aus seinem Werk Funk, The Music, The People, The Rhythm of the One. Er wird uns aus seiner Sicht eines afroamerikanischen Ethnologen und Musikjournalisten aus seinen gut 300 Seiten sicher auch wieder einige neue Blickwinkel auf diese schwarze Musikgeschichte dieser Zeit dann zu bieten haben. Und dazu beschränken wir uns in dieser Jahresstaffel wie gewohnt an dieser Stelle immer nur auf die wirklich großen Hits dieser Tage. Und ich will trotzdem aber mal vermuten, dass nicht jeder Oldie-Fan oder Hip-Hop-Freund der Neuzeit schon all diese Songs bereits kennt, denn sie sind schwarz. Habt also auf jeden Fall mal Riesenspaß heute auf dem Weg durch die Dynasties of Funk. Und Funk ist in erster Linie mal Tanzmusik aus den schwarzen Top Ten mit der Graham Central Station. 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

Don't stop, get off, hör nicht auf und lass uns loslegen mit dem funkigen Groove der Silvers mit einer Hitparadenspreizung von 94 zu 15 zwischen Pop- und Hot R&B-Seite. Also nicht nur für unsere Stammhörer wieder das untrügliche Kennzeichen für einen ganz typisch schwarzen Funk-Rhythmus. Und dabei ist die 10-Mann-Familientruppe der Silvers quasi im direkten Schlepptau der Jacksons auch inzwischen mehrfach schon übers Musikfernsehen populär geworden, im Soul Train von Moderator Don Cornelius. Ab 1971 damals quasi sowas wie American Bandstand ausschließlich für schwarze Sounds im Fernsehen. Also man sieht auch hier schon, dass sich das weiße Amerika denkbar schwer getan hat, diesen funkigen Offbeat-Sound aus der schwarzen Nische irgendwie rauszulassen. Und so vergibt man für die rund 15% an schwarzer US-Bevölkerung einfach einem schwarzen Moderator eine wöchentliche gute halbe Stunde, um dort eben diesen Soul Train bis ins 21. Jahrhundert zu präsentieren. Aber zumindest konnte man damit als weißer Fernsehzuschauer schon mal wenigstens inoffiziell auch mal die musikalischen Seiten wechseln, auch wenn es nur vor dem Fernsehschirm war. Hier auch beispielsweise mit der Gruppe LTD, Love, Togetherness and Devotion, in den schwarzen Toplisten kennenzulernen 1978, auch wenn es hier wie fast selbstverständlich wieder 56 zu 8 ausgeht zwischen Pop und Rhythm and Blues für Never Get Enough of Your Love mit LTD.

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Wir halten mit der Gruppe LTD Love, Togetherness and Devotion heute auch wieder weiterhin in den funkigen Rhythmen der 70s hier fest. Hier gleich mit dem nächsten schwarzen Nummer 1-Hit im Jahr 1978. Und wann immer in diesen Tagen auch die Pop-Platzierung 49 so stark von der Rhythm and Blues-Platzierung 1 abweicht, da kann man eigentlich in den meisten Fällen schon immer davon ausgehen, dass wir hier auch bei diesem Holding On über den geraden Disco-Schlagzeugbeat dann ein relativ gegenläufiger Basslauf drüber liegt, der dem immer gerade durchlaufenden Disco-Beat mit einer zweiten Taktvariante quasi gegenläufig akzentuiert. Und wenn wir hier jetzt gleich mit einer schwarz-weißen Platzierung 5 mit der Gruppe Chic im Jahr 1979 mal auf das Zusammenspiel zwischen Bass und Schlagzeug hören wollen, da läuft Bass, Gitarre und Schlagzeug eher im gemeinsamen Grundbeat nach vorne. Ein langjähriger schwarzer DJ-Kollege, der hätte das mal so vereinfacht ausgedrückt: Der Oberkörper bewegt sich in der Disco auf den Basslauf und die Füße stampfen den Takt zum Schlagzeuger. Und wenn beides in eine Richtung wackelt, dann hast du Disco. So würde das ein schwarzer DJ-Kollege beschreiben. So eine Aussage ist natürlich musikalisch auch vollkommen haltlos. Aber ich hab's damals dadurch ganz gut verstanden, was er gemeint hat zur Unterteilung zwischen Funk und Disco. Sollten sich da draußen vielleicht an den Geräten auch so manche ausgebildeten Musikfachleute befinden, dann kann vielleicht so ein ganz einfacher Satz auch mal ganz gut helfen, das Ganze für sich besser einordnen zu können. Hier mit dem direkten Hit nach Nachfolger zu Le Freak, I Want Your Love mit der Gruppe Chic.

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Ich wollte, ich wäre mal in eurem Wohnzimmer jetzt mit dabei. Wenn ihr jetzt dabei vielleicht versucht, mit Cameo und ihrem 79er Top 10 Debüt mal versucht, diesen Spruch von meinem Kollegen Oberkörper- und Fußtaktbetonung mal unterschiedlich voneinander nachzuvollziehen. Wenn ich vielleicht auch gerade noch einen zweiten Spruch von diesem DJ-Kollegen mal nachschieben darf, der mich damals auch genauso amüsiert hatte, aber wer weiß, vielleicht hat er ja doch was ganz Richtiges, wenn sich die Füße mehr oder weniger im Schlagzeugtakt bewegen, aber der Oberkörper keine Ahnung hat, was er tun soll, dann hast du Funk. Und das würde ich gerade gerne auch mal unserem Buchautor fragen wollen. Der betrachtet das Ganze als studierter Ethnologe natürlich ganz bestimmt nicht so banal und einfach, wie das mein DJ-Kollege so gemacht hat. Aber auf jeden Fall haben wir mit der Gruppe Confunction und einer Hitparadenspreizung von der 57 in Weiß bis zur 5 in Schwarz jetzt wieder eine ganz gebremste weiße Chance. Also haltet eure Füße fest und schaut, was euer Oberkörper dazu machen möchte bei ihrem Shake and Dance with Me mit Confunction.

Es steht 94-8 bei Gray and Hanks und ihrem Dancing. Der Zane Gray und Leroy Hanks aus Chicago. Sie fallen damit auch wieder mitten rein ins Disco-Zeitalter, wo sich der Schlagzeugbeat auch immer mit einem ordentlichen Klatschen identifizieren lässt, mit einer ordentlichen Gradlinigkeit. Es wundert mich dann nur manchmal, dass man in Europa trotz so klarer Mitklatschanweisungen doch immer wieder gehörresistente Mitklatscher findet, die sich dann trotzdem immer gegen den Mitklatschhelfer entscheiden und immer mit der 1 und der 3 Betonung hier nun wirklich zur Volksmusikbetonung abdriften. Ihr merkt schon, der Argumentationsstil unseres Buchautors findet auch bei mir manchmal ganz gute Anknüpfungspunkte, die man so im Laufe seiner eigenen Musikwahrnehmung auch so in sich ansammelt. Darum will ich jetzt auch gleich wieder etwas besänftigen mit einem bisschen Honig von A Taste of Honey. Auf beiden Seiten die Nummer 1 mit der so typischen Funk-Gitarre, die erst durch den Funk als Rhythmusinstrument auf diese Art eingeführt wird. Der Gitarrist spielt jetzt keine Einzeltöne mehr, wie beispielsweise ein B.B. King oder ein Chuck Berry, sondern er gestaltet den Rhythmus nur mehr mit passenden Akkordgriffen und er bringt den Gitarrenrhythmus mit der Schlaghand dann quasi zur dritten Rhythmusspur neben Bass und Schlagzeug. Hierzu Boogie, Oogie, Oogie.

Earth, Wind and Fire mit Unterstützung der Emotions in Spooky Wonderland, auch auf dem schwarzen Treppchen gelandet im Disco-getränkten Jahrgang 1979. Und genau damit konnten wir uns ja in dieser Sendereihe auch schon zwei volle Sendungen lang vergewissern, dass durch die Disco-Welle auch vor allem die europäisch geradlinigen Rhythmen nach Amerika exportiert worden sind, mit den deutschen Hits von Silver Convention oder von Boney M. und den ersten Hits von Donna Summer, was uns in Deutschland ja immerhin die erste große schwarze Musikakzeptanz in den deutschen Hitparaden auch geschenkt hatte. Falls euch im Übrigen dieses Thema der deutschen Top-Hits im Funk-Rhythmus-Gewand noch etwas intensiver interessieren könnte, dann gäbe es auch bereits dazu eine taktgetriebene Fortsetzung mit unserem Teil 13, mit dem wir dann aber bis Mitte der 80er Jahre ins sogenannte Naked-Funk-Zeitalter bei uns mal ein bisschen nach vorne blicken wollen, denn dann ersetzt der funkige Offbeat auch bei uns in Deutschland in den Top 10 dann auf breiter Front diesen beigen oder farbenblinden geraden Disco-Beat, und es entstehen dann nochmal ein paar Jahre später tatsächlich viele schwarze Offbeat-Top-10-Singles, die es dann selbstverständlich auch bei uns schaffen ins selbstverständliche Offbeat-Deutschland, zum Beispiel mit einer Whitney Houston oder mit Janet Jackson oder mit Chaka Khan, den New Shoes und Cameo und Levert und Soul to Soul, oder vielleicht auch mit einem kleinen Ausflug zu Falco und dessen Offbeat-Variationen aus Österreich. Nur 1979 ist die Welt noch lange nicht so weit und beteuert im Disco-Fieber Ain't No Stoppin' Us Now, man kann uns überhaupt nicht stoppen, mit passender Klatschhilfe immer auf die 2 und im takthomogenen Sound dazu mit ordentlich Hookline bei McFadden and Whitehead.

0: Get up, offer that thing, die schon immer etwas andere, pure Funkwelt des Soul Brother Number One, der Godfather of Soul und Funk. Der James Brown, der hat uns mit seinen mehr als 50 Jahren an Schallplattenkarriere nie eine Pop-Nummer 1 hinterlassen, aber dafür unzählige schwarze Hotspots, mehr als 8500 Hitparadenpunkte, der mit Abstand erfolgreichste schwarze Künstler übers komplette 20. Jahrhundert. Und auch wenn ein Prince beispielsweise die Jahrzehntebewertung der 80er Jahre gewinnt, selbst wenn man die Hits der Jacksons mit den Jackson 5 und dem Michael Jackson zusammenzählt, dann bleibt auch trotzdem der Hardest Working Man in Showbiz um Längen noch vorne. Und genau diese Musikbrille, die setzen wir dann bald auch hier zum Ende unserer ersten schwarzen Hitstaffel auch auf mit den Top 30 Interpreten der erfolgreichsten schwarzen Hitparadenkünstler übers komplette 20. Jahrhundert. Mit einer ganz eigenen Sonderausgabe, quasi der Überblick, wer denn da trotz aller Neuzeit-Rapper und Kings of Pop wirklich die Nase vorn hatte in der All-Time-Hit-Bilanz der schwarzen Sounds eines kompletten Jahrhunderts. Denn es war ja schließlich auch eine ganz schön lange musikalische Reise bis hierher in die funkigen Offbeats, auch überall außerhalb der schwarzen Ghettos und Gangster-Rapper. Der James richtet sich übrigens auch per Gerichtsbeschluss gegen all seine negativen Rap- und Hip-Hop-Kollegen, denn sie sollen diesen Rhythmus mit positivem Lebensgefühl ausstatten und stolz drauf sein, schwarz zu sein. Und so sagt der Axel Lindner auch für heute wieder mal herzlichen Dank fürs Mitreisen in den schwarzen Musikkosmos und ich hoffe, wir hören uns nächste Woche hier an dieser Stelle auch schon wieder mit der nächsten 70s-Hit-Packung bei Let's Get the Groove.
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2: Im Studio Colin Mock. Deutschland steht nach einem 2:1-Sieg gegen die Elfenbeinküste vorzeitig in der K.O.-Phase der WM. Mann des Spiels war Dennis Undaff. Als Einwechselspieler schoss er nach dem Pausenrückstand beide deutschen Tore. Er sagte nach dem Spiel im ZDF:
3: Wie ich das mache? Keine Ahnung. Ich stehe richtig. Versuche mein Selbstbewusstsein auf den Platz zu bringen. Weiß, dass ich in jedem Spiel treffen kann. Vor allem mit diesen überragenden Mitspielern sowieso. Die machen es mir einfach und ja, versuche einfach nur da zu sein.
2: Weil sich Curaçao gegen Ecuador einen Punkt erkämpft hat, ist Deutschland außerdem auch Festgruppensieger. Außerdem haben die Niederlande 5:1 gegen Schweden gewonnen. Dienstag will die Rentenkommission der Bundesregierung ihre Vorschläge unterbreiten. Jetzt sind erste Details durchgesickert. Eine Rente mit 70 soll erst in den 2090er Jahren eingeführt werden, berichten ARD und Bild am Sonntag. Außerdem sollen auch Beamte in die Rentenversicherung eingegliedert werden. Das Wohngeld soll gekürzt werden. Sehr bitter, aber nicht anders machbar, sagt Bauministerin Huberts. Sie verteidigte die Pläne in der Rheinischen Post. Mehr von Hanna Messerschmidt.
4: Die SPD-Politikerin begründet die Einschnitte mit der schwierigen Haushaltslage. Die Kürzungen beim Wohngeld werden alle bisherigen Empfänger betreffen, sagt sie. Ein Drittel der Haushalte wird künftig komplett leer ausgehen. Betroffen sind unter anderem Wohngeldempfänger, die wegen ihres Einkommens bisher gerade noch antragsberechtigt sind. Durch die Einschnitte könnten Bund und Länder 2 Milliarden Euro einsparen.
2: Der Iran hat die Straße von Hormuz eigenen Angaben nach wieder für den Schiffsverkehr gesperrt. Das Regime in Teheran reagiert auf israelische Angriffe im Libanon. In einem Rahmenabkommen mit den USA war ein Ende der israelischen Attacken Bedingung für weitere Verhandlungen. Solarstrom hat in Deutschland in den letzten Jahren fossile Energieimporte im Wert von mehr als 20 Milliarden Euro ersetzt. Das hat der Bundesverband Solarwirtschaft ausgerechnet. Laut einer YouGov-Umfrage sind im Übrigen 7 von 10 Deutschen dafür, die erneuerbaren Energien weiter auszubauen.
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5: Mit KI-Support. Sonne und Wolken wechseln sich gerade ab und dazu ist es richtig heiß. Die Spitzen liegen heute bei 30 bis 37 Grad. Richtung Osten kann es am späten Nachmittag bis in den Abend vereinzelt ordentlich krachen, mit kräftigen Gewittern und Sturmböen. Morgen dann meist sonnig, aber vor allem im Süden kommen öfter Schauer und Gewitter dazu. Maximal bis 38 Grad.

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2: Im Studio Colin Mock. Deutschland steht nach einem 2:1-Sieg gegen die Elfenbeinküste vorzeitig in der K.O.-Phase der WM. Mann des Spiels war Dennis Undaff. Als Einwechselspieler schoss er nach dem Pausenrückstand beide deutschen Tore. Er sagte nach dem Spiel im ZDF:
3: Wie ich das mache? Keine Ahnung. Ich stehe richtig. Versuche mein Selbstbewusstsein auf den Platz zu bringen. Weiß, dass ich in jedem Spiel treffen kann. Vor allem mit diesen überragenden Mitspielern sowieso. Die machen es mir einfach und ja, versuche einfach nur da zu sein.
2: Weil sich Curaçao gegen Ecuador einen Punkt erkämpft hat, ist Deutschland außerdem auch Festgruppensieger. Außerdem haben die Niederlande 5:1 gegen Schweden gewonnen. Dienstag will die Rentenkommission der Bundesregierung ihre Vorschläge unterbreiten. Jetzt sind erste Details durchgesickert. Eine Rente mit 70 soll erst in den 2090er Jahren eingeführt werden, berichten ARD und Bild am Sonntag. Außerdem sollen auch Beamte in die Rentenversicherung eingegliedert werden. Das Wohngeld soll gekürzt werden. Sehr bitter, aber nicht anders machbar, sagt Bauministerin Huberts. Sie verteidigte die Pläne in der Rheinischen Post. Mehr von Hanna Messerschmidt.
4: Die SPD-Politikerin begründet die Einschnitte mit der schwierigen Haushaltslage. Die Kürzungen beim Wohngeld werden alle bisherigen Empfänger betreffen, sagt sie. Ein Drittel der Haushalte wird künftig komplett leer ausgehen. Betroffen sind unter anderem Wohngeldempfänger, die wegen ihres Einkommens bisher gerade noch antragsberechtigt sind. Durch die Einschnitte könnten Bund und Länder 2 Milliarden Euro einsparen.
2: Der Iran hat die Straße von Hormuz eigenen Angaben nach wieder für den Schiffsverkehr gesperrt. Das Regime in Teheran reagiert auf israelische Angriffe im Libanon. In einem Rahmenabkommen mit den USA war ein Ende der israelischen Attacken Bedingung für weitere Verhandlungen. Solarstrom hat in Deutschland in den letzten Jahren fossile Energieimporte im Wert von mehr als 20 Milliarden Euro ersetzt. Das hat der Bundesverband Solarwirtschaft ausgerechnet. Laut einer YouGov-Umfrage sind im Übrigen 7 von 10 Deutschen dafür, die erneuerbaren Energien weiter auszubauen.
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5: Mit KI-Support. Sonne und Wolken wechseln sich heute Abend ab, aber im Süden und Südosten können vereinzelt kräftige Schauer und Gewitter runterkommen. Da ist auch mal Unwetter drin. Sonst bleibt's oft trocken. In der Nacht beruhigt sich das langsam, es gibt weiter Wolken, aber weniger Gewitter. Die Tiefstwerte liegen bei 22 bis 10 Grad. Morgen erst freundlich mit Sonne, später mehr Wolken, dazu wieder Schauer und Gewitter, am heißesten bis 38 Grad.

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3: Alle Hits des Jahres 1970 aus den offiziellen englischen Charts. Und wir sind inzwischen in der 13. Sendung angekommen. Von den 231 Hits habe ich schon jede Menge gespielt. Ich wage es gar nicht auszurechnen. Wir sind jetzt jedenfalls auf dem Platz 43 gelandet. Und ich glaube, da hat jemand angeklopft. Dave Edmunds, I Hear You Knocking.

I Hear You Knocking, das war Dave Edmunds. Bei 13 Wochen Laufzeit war er alleine 5 Wochen auf Platz 1, also ein großer Hit. Weiter geht's mit Canned Heat, die waren 15 Wochen dabei, haben aber nur den Platz 2 erreicht. Und ihr Titel Let's Work Together ist auf unserem Platz 2.

Let's Work Together, das war Canned Heat. Weiter geht's mit den Kings. Die waren 14 Wochen dabei und haben auch den Platz 2 erreicht mit Lola, Platz 41.

Das waren die Kinks mit ihrem größten Hit des Jahres, Lola. Platz 40, da haben wir Jimmy Ruffin. 16 Wochen war er in den Charts, Platz 8 hat er erreicht. Farewell is a Lonely Sound.

Farewell is a Lonely Sound. Das war Jimmy Ruffin. Und es geht weiter mit Desmond Dekker and the Aces. 15 Wochen waren sie in den Charts und den Platz 2 haben sie geschafft. You can get it if you really want. Ja, das kann man sich ja mal zu Herzen nehmen. Platz 39.

You can get it if you really want. Das war Desmond Dekker. Weiter geht's mit Smokey Robinson and the Miracles. 14 Wochen waren sie in den Charts und sie haben den Platz 1 erreicht und waren sogar noch mal 4 Wochen auf Platz 2. Tears of a Clown ist ihr Hit auf dem Platz 38.

Smokey Robinson and the Miracles mit Tears of a Clown. Der nächste Titel wird gerne mit den Animals verbunden, House of the Rising Sun. 16 Wochen in den Charts, Platz 4 erreicht und hier kommt die Version von Frigid Pink, Platz 37.

Und das ist natürlich was echt Historisches. Das ist der Rising Sun Blues von Clarence Ashley und Gwen Foster aus dem Jahr 1933. Ganz eindeutig die Vorlage für House of the Rising Sun von Frigid Pink. Der Sound war ein bisschen anders. Weiter geht's mit Status Quo. 17 Wochen in den Charts, Platz 12 erreicht. Down the Dustpipe heißt ihr Titel auf unserem Platz 36.

Ein bisschen Happy Sound, das kann ja auch mal sein. Das war Cliff Richard. 16 Wochen war er in den Charts. Platz 6 hat er erreicht mit Goodbye Sam, Hello Samantha. Das war der Platz 35. Davor hatten wir Status Quo mit Down the Dustpipe. Ray Stevens kommt als nächster. Auch der war 16 Wochen dabei. Auch der hat den Platz 6 erreicht. Everything is Beautiful ist sein Titel auf unserem Platz 34. Jeez.

Ray Stevens, Everything is Beautiful mit einem Kinderchor. Weiter geht's mit den Carpenters. 17 Wochen waren sie in den Charts, Platz 6 erreicht. They Long to Be Close to You heißt ihr Titel, auf unser Platz 33.

Close to You, eine Komposition von Burt Bacharach und Hal David in der Aufnahme von Dionne Warwick von 1963. Die Carpenters haben dann ihren Hit in diesem Jahr 70 geschafft. Weiter geht's mit Don Faden, sein Titel Indian Reservation. 16 Wochen in den Charts, Platz 3 erreicht, das ist unser Platz 32.

Indian Reservation, offensichtlich immer noch ein heikles Thema für die Amerikaner. Das war Don Fardin. Und nun kommen nochmal die Jackson 5. 15 Wochen waren sie dabei. Platz 4 haben sie erreicht mit I'll Be There. Platz 31.

I'll Be There, das waren The Jackson 5, natürlich mit Michael Jackson. Und sie hatten 4 Hits in diesem Jahr in den Charts, das war hier ihr größter in diesem Jahr. Peter, Paul und Mary stehen als nächstes auf der Liste. 16 Wochen waren sie in den Charts, Platz 2 haben sie erreicht, Leaving on a Jet Plane, unser Platz 30.

und mal wieder eine Hörprobe des Originals Leaving on a Jet Plane. Das war John Denver von 1966. Peter, Paul und Mary hatten dann ihren Hit 1970. Und jetzt kommen nochmal zwei Titel, die punktemäßig dicht zusammensitzen im Doppelpack. Da haben wir einmal Dana, 16 Wochen war sie in den Charts, Platz 1 erreicht mit All Kinds of Everything. Und danach Black Sabbath mit Paranoid, 17 Wochen dabei, Platz 4 erreicht. Das sind jetzt die Plätze 29 und 28.

0: Wieder mal ein Kontrastprogramm zum Abschluss dieser Sendung. Black Sabbath mit Paranoid oder vor Dana mit All Kinds of Everything. Und damit ist die Sendung schon am Ende und ich sage tschüss, bis zum nächsten Mal.
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2: Alle Hits des Jahres 1970 aus den offiziellen englischen Charts. Und wir sind inzwischen in der 13. Sendung angekommen. Von den 231 Hits habe ich schon jede Menge gespielt. Ich wag's gar nicht auszurechnen. Wir sind jetzt jedenfalls auf dem Platz 43 gelandet. Und ich glaube, da hat jemand angeklopft. Dave Edmunds, I Hear You Knocking.

I Hear You Knocking, das war Dave Edmunds. Bei 13 Wochen Laufzeit war er alleine 5 Wochen auf Platz 1, also ein großer Hit. Weiter geht's mit Canned Heat, die waren 15 Wochen dabei, haben aber nur den Platz 2 erreicht. Und ihr Titel Let's Work Together ist auf unserem Platz 2.

Let's Work Together, das war Canned Heat. Weiter geht's mit den Kings. Die waren 14 Wochen dabei und haben auch den Platz 2 erreicht mit Lola, Platz 41.

Das waren die Kings mit ihrem größten Hit des Jahres, Lola. Platz 40, da haben wir Jimmy Ruffin. 16 Wochen war er in den Charts, Platz 8 hat er erreicht. Farewell is a Lonely Sound.

Farewell is a Lonely Sound. Das war Jimmy Ruffin. Und es geht weiter mit Desmond Dekker and the Aces. 15 Wochen waren sie in den Charts und den Platz 2 haben sie geschafft. You can get it if you really want. Ja, das kann man sich ja mal zu Herzen nehmen. Platz 39.

You can get it if you really want. Das war Desmond Dekker. Weiter geht's mit Smokey Robinson and the Miracles. 14 Wochen waren sie in den Charts und sie haben den Platz 1 erreicht und waren sogar noch mal 4 Wochen auf Platz 2. Tears of a Clown ist ihr Hit auf dem Platz 38.

Smokey Robinson and the Miracles mit Tears of a Clown. Der nächste Titel wird gerne mit den Animals verbunden, House of the Rising Sun. 16 Wochen in den Charts, Platz 4 erreicht und hier kommt die Version von Frigid Pink, Platz 37.

Und das ist natürlich was echt Historisches. Das ist der Rising Sun Blues von Clarence Ashley und Gwen Foster aus dem Jahr 1933. Ganz eindeutig die Vorlage für House of the Rising Sun von Frigid Pink. Der Sound war ein bisschen anders. Weiter geht's mit Status Quo. 17 Wochen in den Charts, Platz 12 erreicht. Down the Dustpipe heißt ihr Titel auf unserem Platz 36.

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Ein bisschen Happy Sound, das kann ja auch mal sein. Das war Cliff Richard. 16 Wochen war er in den Charts. Platz 6 hat er erreicht mit Goodbye Sam, Hello Samantha. Das war der Platz 35. Davor hatten wir Status Quo mit Down the Dustpipe. Ray Stevens kommt als nächster. Auch der war 16 Wochen dabei. Auch der hat den Platz 6 erreicht. Everything is Beautiful ist sein Titel auf unserem Platz 34. Jeez.

Ray Stevens, Everything is Beautiful mit einem Kinderchor. Weiter geht's mit den Carpenters. 17 Wochen waren sie in den Charts, Platz 6 erreicht. They Long to Be Close to You heißt ihr Titel, auf unser Platz 33.

Songs to You, eine Komposition von Burt Bacharach und Hal David in der Aufnahme von Dionne Warwick von 1963. Die Carpenters haben dann ihren Hit in diesem Jahr 70 geschafft. Weiter geht's mit Don Faden, sein Titel Indian Reservation. 16 Wochen in den Charts, Platz 3 erreicht, das ist unser Platz 32.

Indian Reservation, offensichtlich immer noch ein heikles Thema für die Amerikaner. Das war Don Fardin. Und nun kommen nochmal die Jackson 5. 15 Wochen waren sie dabei. Platz 4 haben sie erreicht mit I'll Be There. Platz 31.

I'll Be There, das waren The Jackson 5, natürlich mit Michael Jackson. Und sie hatten 4 Hits in diesem Jahr in den Charts, das war hier ihr größter in diesem Jahr. Peter, Paul und Mary stehen als nächstes auf der Liste. 16 Wochen waren sie in den Charts, Platz 2 haben sie erreicht, Leaving on a Jet Plane, unser Platz 30.

und mal wieder eine Hörprobe des Originals Leaving on a Jet Plane. Das war John Denver von 1966. Peter, Paul und Mary hatten dann ihren Hit 1970. Und jetzt kommen nochmal zwei Titel, die punktemäßig dicht zusammensitzen im Doppelpack. Da haben wir einmal Dana, 16 Wochen war sie in den Charts, Platz 1 erreicht mit All Kinds of Everything. Und danach Black Sabbath mit Paranoid, 17 Wochen dabei, Platz 4 erreicht. Das sind jetzt die Plätze 29 und 28.

0: Wieder mal ein Kontrastprogramm zum Abschluss dieser Sendung. Black Sabbath mit Paranoid oder vor Dana mit All Kinds of Everything. Und damit ist die Sendung schon am Ende und ich sage tschüss, bis zum nächsten Mal.
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